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2: 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Persönlich zugegen. Schönen guten Morgen, 6 Uhr. Und aus den WhatsApps geht hervor, dass hier wohl im Vorprogramm Rain in May gelaufen war. Kann das sein? Da war ich im Bad. Das habe ich nicht gehört. Ich hätte es eh nicht beeinflussen können. Ich kann erst jetzt Einfluss nehmen aufs Programm. Jetzt allerdings 3 Stunden lang. Und da wird es keinen Regen im Mai geben. Sondern Sonnenschein im Juni. Am 9. Juni 2026. Es ist Dienstagmorgen. Wunderschön. Welchen? Guten Morgen, liebe Feelgood FM-Gemeinde.

0: Passt schon.
1: Kein Druck, bitte.
2: Delegation, where is the love we used to know? 7:06. Dienstagmorgen, hier ist Feelgood FM.

So, Moment. Ich suche noch einen Titel. Ich brauche jetzt hier anständige Musik, weil wir haben noch 2 Tage, 14 Stunden und 48 Minuten bis zum Beginn der der Weltmeisterschaft. Und ganz Fußball-Deutschland fragt sich selbstverständlich, was ist los? Was ist los mit unserem Torwart? Wie geht es Manuel Neuer? Und ich kann euch sagen, Manuel Neuer ist topfit. Topfit! Es gab das erste öffentliche Training in Winston-Salem. Manuel Neuer war auf dem Platz. Und er hat, das haben Journalisten beobachtet, einen körperlich guten Eindruck gemacht. Er flog Bällen hinterher. Das ist sein gottverdammter Job. Wie wir alle wissen, ist er 40, hat Wadenprobleme, sollte eigentlich auch nicht mehr bei der WM dabei sein. Dann hat Julian Nagelsmann aber gesagt, komm, wir brauchen auch Erfahrung, wir brauchen auch etwas ältere Herren auf dem Platz. Und deswegen dürfte seinem Einsatz beim Auftakt gegen Angstgegner Curaçao am 14. Juni in Houston nichts mehr im Wege stehen. Und wenn er das macht, für was er normalerweise bekannt ist, dann wird es nur 2, 3, vielleicht 4 Gegentore gegen Curaçao geben. Also er ist auf jeden Fall fit, soll ich euch sagen. Es ist alles in Ordnung, es ist alles wunderbar, es ist alles schön. Ich habe jetzt versucht, mal nach Fußballmusik zu gucken. Ich bin jetzt nicht so der Fußballmusikmensch, aber guten Morgen, liebe Fußballgemeinde. Hey, die Nummer kennen wir noch, oder? Jeder Fußballsong, der was auf sich hält, hat auf jeden Fall eine O-O-O-O-O-Strophe. 15 Minuten nach 6. Oh!

Wave Your Flag. Hoffentlich steht auf den meisten Fahnen, die dann gewunken werden bei der WM, Fuck Trump drauf, das wäre schön. Hier ist eine serielle Hitwucht bei Feel Good FM. Kids with Buns. 17 Minuten nach 6, Dienstagmorgen.

The Bar Brothers. Another Tangerine. Wunderschöne Nummer. 6.23 Uhr. Für den Fall, dass ihr euch jetzt fragt, Alter, die ziehen das ja wirklich durch mit der Morning Show bei Feelgood FM. Wie lange wollen die das eigentlich noch machen? Beziehungsweise es ist so, ich habe hier tatsächlich auch eine WhatsApp bekommen. Wer war das nochmal hier? Alvin hat geschrieben. Wie lange ziehst du die senile Bettfluchtnummer eigentlich durch? Und da denkt man erstmal, störe ich, soll ich aufhören? Und ich habe dann geschrieben, naja, den ganzen Sommer über machen wir auf jeden Fall, also noch Juli und August und so. Und dann hat er geschrieben, da schmeiße ich später doch gerne mal wieder was in die Kasse. Oh, vielen Dank. Ihr wisst, dass wir das alles hier aus freien Stücken machen. Ist euch bewusst, oder? Ist euch das überhaupt bewusst? Und dass wir euch nicht mit Werbung belästigen am Morgen, auch nicht mit irgendwelchen Stauprognosen oder so. Das hat den Vorteil, es rutscht viel besser am Morgens durch und ihr flutscht besser in den Tag hinein. Hat allerdings für uns den Nachteil, keine Einnahmen, einfach null. Ja, wisst ihr, null. Beziehungsweise ganz null ist es ja nicht. Denn zum einen könnt ihr, auf Deutsch gesagt, spenden. Es ist tatsächlich so. Also, es gibt auf unserer Seite feelgood.fm gibt es den Bereich Club. Oh, meine Stimme lässt schon nach. Ich war gestern brav, ist alles gut. Es gibt den Club und da könnt ihr, weil hier steht, das ist hier, dieser Sender ist 100% werbefrei. Zu 100%. Es gibt keine Werbung hier. Und wird von Menschen betrieben. Wir sind nicht AI, sondern wir sind echte Leute. 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Und da gibt es jetzt tatsächlich Kaffeetassen mit meinem Antlitz drauf. Also wenn ihr euch den morgens schon so richtig versauen wollt, dann gibt's die Matuschke-Tasse für schlappe 18 Euro. Und es gibt aber auch die senile Bettfluchttasse. Da ist dann mein Antlitz nicht drauf und deswegen kostet die gleich mal 18,50. versteht ihr? Und Kaffee ist wichtig. Natürlich könnt ihr auch da Tee reinmachen, wenn ihr wollt, aber eigentlich sollt ihr Kaffee da reinmachen. Und dann sollt ihr mit mir gemeinsam frühstücken und die Tasse heben. Und frühstücken ist auch wichtig, wie wir alle wissen. Frühstücken ist Monster. Wichtig. Ihr seid textsicher, oder?

Coleman Hell und Two Heads. So, aufstehen mit Nachdruck. Es ist 6:34 Uhr, hier ist Feelgood FM mit der senilen Bettflucht am

0: Swamp Thing von Grit. Ich habe deswegen so ein bisschen das Tempo angezogen, weil es ist schon 6.38 Uhr. Ihr solltet jetzt wirklich langsam aus der Kiste kommen. Ihr verpasst auch den Sonnenaufgang und das ist dieser Tage, ist das nicht gut, weißt du? Den Sonnenaufgang mitkriegen, das ist schon was Besonderes. Da ist der Tag gleich dein Freund und wir haben Juni und Juni zählt meines Wissens schon in die Abteilung... Summertime.
1: La la la la la la.
0: VGFM hier. Guten Morgen.

Billy Stewart. Summertime. Und die Summertime ist 6.43 Uhr. Guten Morgen, Gemeinde.

MXM Tune, Victim of Nostalgia. Es ist 6 Uhr und gleich 57 Minuten. So, normalerweise sind so Morning Shows immer da, gute Laune zu verbreiten, aber wir müssen jetzt auch leider mal Sachen ansprechen, die nicht so lustig sind, wie nämlich gestern erst bekannt wurde, ist der britische Singer-Songwriter Talai Riley einem Verbrechen zum Opfer gefallen. Den werdet ihr jetzt so nicht kennen. Der hatte zwar auch kleinere Erfolge als Sänger, aber er war ein ganz berühmter Songschreiber für andere Leute. Er hat wirklich tolle Songs geschrieben, unter anderem für Britney Spears, für Her, für Dua Lipa. Und ja, wie erst gestern bekannt wurde, kam Talai Riley am Freitag, also am 5. Juni, bei einem Messerangriff im Osten von London ums Leben. Und er wurde gerade mal 35 Jahre alt. Das ist sehr, sehr traurig. Die Musikwelt trauert noch, weiß man gar nicht genau, was da eigentlich passiert.

passiert ist. Es sind wohl auch schon Verdächtige festgenommen worden, aber es muss jetzt alles erstmal eingeordnet werden, hier die ganze Geschichte. Riley selbst galt als komplett brav, zahm, lieb und alles und keiner kann sich so richtig erklären, was da war. Und für den Fall, dass euch sein Name gar nichts sagt, das hier ist unter anderem auch ein Song, den er mitgeschrieben hat. Young, Dumb and Broke.

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2: Wie soll ich denn das Leben genießen, wenn ich jeden Morgen so früh aufstehen muss? Das ist kurz nach sieben. Dienstag, 9. Juni 2026. Schönen guten Morgen. Und jetzt raus aus der Kiste. Wir sind Poco bei Feelgood FM.

0: Bisschen Double Bass Drum am Morgen. Why not? 7:10.
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3: Heute vor 48 Jahren in Cambridge, England geboren, Matt Bellamy. Er ist Mastermind der britischen Band Muse. Die Band wurde bereits zu Schulzeiten gegründet. Als sie einen Schulbandwettbewerb gewannen, entschlossen sie sich, das Ganze professionell anzugehen. Fortan nannten sie sich Muse. Matt Bellamy entpuppte sich schnell als Dreh- und Angelpunkt. Er schreibt die meisten Songs, spielt die Gitarre und seine außergewöhnliche Stimme verleiht Muse das gewisse Etwas. Das erste Album erschien 1999. Showbiz. Das bisher letzte kam im August 2022 heraus. Daraus der Titelsong Will of the

of the People aus dem bisher letzten Album von Muse. Deren Mastermind Matt Bellamy wird heute 48 Jahre und ist damit unser Geburtstagskind des Tages vom 9. Juni 2026. Ciao for now, sagt Nick von Vogelstein.

Here it is, on the replay von Rihanna um 7.24 Uhr. Bam, bam, bam, bam. 7.24 Uhr, ja, morgens um 7 ist die Welt eigentlich noch in Ordnung, allerdings nicht für die Fans der New York Knicks. Ihr wisst ja, in den Vereinigten Staaten finden im Moment die NBA Finals statt, Best of Seven. Die New York Knicks sind wieder mal ins Finale eingezogen. Und es gilt, aus 7 Spielen wenigstens 4 zu gewinnen. 2, die ersten beiden, haben die New York Knicks tatsächlich gewonnen gegen die San Antonio Spurs in der Heimat der Spurs. Und in der Nacht von gestern auf heute war das dritte Spiel angesagt. Das fand in New York statt, im Madison Square Garden. Und die Arschkrampe Donald Trump hat sich angesagt. Er gab vor, Fans der Nix zu sein. Als ob der Typ irgendeine Ahnung von dieser Sportart hat. Und er wurde entsprechend empfangen in New York. Schon auf der Fahrt dahin haben die New Yorker lautstark gezeigt, was sie von Donald Trump halten, nämlich gar nichts. Sie haben ihn ausgebuht und zwar auf eine Art und Weise ohrenbetäubend laut, haben sie einfach Bu gerufen. Unter anderem auch deswegen, weil die Sicherheitsvorkehrungen so hoch waren, dass das ganze Public Viewing gestört wurde und nicht stattfinden konnte, so wie geplant. Nur weil er, der Vollhonk, beim Spiel dabei sein wollte. Das Spiel ging dann dummerweise auch noch schief. Das heißt also, die New York Knicks haben leider verloren mit 111 zu 115. Sie führen jetzt immer noch mit 2 zu 1, aber das alles trat in den Hintergrund, als im Madison Square Garden die amerikanische Hymne angestimmt wurde und Donald Trump in Großaufnahme gezeigt wurde. Die Leute haben so dermaßen gebuht, dass man fast nichts mehr von der Hymne verstanden hat. Und da hat man gesehen, dass er seine ganze Hackfresse war voller Selbstbräuner. Ey, der Typ hat so den Arsch offen, das gibt's.

Das sind Katatonia bei Feel Good FM. Mit den Hauptprotagonisten der X-Files, Mulder und Scully. Hier ist die senile Bettflucht. Es ist Dienstagmorgen, 9. Juni, 7.33 Uhr.

Die Soup Dragons bei Feelgood FM. Zusammen mit Junior Reed und I'm Free. Coverversion, ich weiß. La la la la. Der nächste Song ist keine Coverversion, sondern eine Eigenproduktion von Alexis Taylor und Mike Simonetti. Die beiden kennen sich schon länger und haben schon öfter miteinander gearbeitet. Alexis Taylor, den kennt ihr vielleicht als Sänger von der Band Hot Chip. Die beiden haben eine neue EP zusammen gemacht, die auch tatsächlich eine Coverversion enthält, aber eben auch einen neuen Song. Und der heißt Perfect Kiss. Und dieser Song, einige von euch müssen ihn vielleicht ein oder zwei oder dreimal hören, aber dann funktioniert er. Dann funktioniert er wirklich im Kopf und dann ist er wirklich toll, wirklich, wirklich schön. Ich habe auch beim ersten Mal gedacht, ja, ganz nett, aber ganz nett ist eigentlich ein vernichtendes Urteil für Musik. Und beim zweiten Mal hören habe ich mir gedacht, nein, der Song ist Wahnsinn. Man muss nur genau zuhören, man muss sich schon einlassen auf diese Musik. Und dann habe ich entschieden, den machen wir in dieser Woche zur senilen Hitwucht. Alexis Taylor und Mike Simonetti und der Perfect Kiss.

0: Salva Mea von Faithless. Mit der Stimme von Dido.
1: Kann man das morgens schon machen um 7.47 Uhr?
0: Natürlich kann man das machen, selbstverständlich kann man das machen. Ich hab's ja gerade gemacht.

Klassiker von D-Ream. Kann man auch Dream aussprechen. Things can only get better um 7 Uhr gleich 52. Die Nummer hier ist kein Klassiker geworden. Da war er damals noch nicht bekannt. Das ist The Weeknd bei Feelgood FM. Die Nummer heißt Wanderlust.

0: Tut mir leid, meine Blase. 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
5: 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Es ist 8 Uhr. Hier ist die dritte Stunde Senile Bettflucht. Das gerade eben war noch Essie Myra und Mexico. Wenn ihr nach dieser Band sucht, weil ihr den Song so mögt, ich glaube, die haben sich umbenannt, fragt mich jetzt bitte nicht, wie sie jetzt heißen. Ich versuche das mal rauszufinden und erzähle euch das dann irgendwann die Woche, wenn ich was finde. Die nächste Band heißt Gossip. Die gibt's auch tatsächlich, soweit ich weiß, immer noch. Auch wenn die Frontfrau ab und zu mal was solo macht. Größter Hit von Gossip war na. Heavy Cross, ganz genau. Schönen guten Morgen.

World is mine, Sam Hand Show by Feelgood FM. Es ist 8:08. Wir kommen zu Doja Cat heute Morgen. Doja Cat ist eine amerikanische Sängerin und Rapperin. Und die hat ihre Probleme mit, wie soll man denn sagen, die hat ihre Probleme mit Elon Musk beziehungsweise mit der Tatsache, dass auf dem Twitter-Portal, das er gekauft hat und in X umbenannt hat, seit geraumer Zeit keine Audio-Hochladfunktion mehr ist. Wisst ihr, wie ich meine? Und dann hat sich Doja Cat gedacht, na, ich bin prominent. Ich werde mal Elon Musk fragen, ob er die Audio-Post-Funktion bei X wieder einführen kann. Wobei ich mich als allererstes frage, warum ist jemand, der so intelligent ist wie Doja Cat, überhaupt auf X? Kein Mensch. Dort sind nur noch Faschos, nur noch Idioten, nur noch komplett Härmlinge, nur noch... Es ist ein Hort, es ist der Vorhof zur Hölle im Netz. X. Aber gut, sie hat sich an Elon Musk gewandt. Und das muss ich euch jetzt übersetzen, so dass es wirklich passt, damit ihr es wirklich versteht. Das ist nämlich schon echt lustig, was Doja Cat da gepostet hat. Sie hat geschrieben, hey, hey Elon, wenn du das hier siehst, bitte bring die Audio-Post-Funktion wieder hierher zurück. So weit, so gut. Aber dann hat sie geschrieben, danke, du froschgesichtige Schlampe. Du Ewok. Sie hat ihn als Ewok bezeichnet. Das ist, glaube ich, hier aus Krieg der Sterne. Du siehst aus, als würdest du Sand fressen. Eine Stunde später hat sie dann noch hinzugefügt, bring die Audio-Post-Funktion wieder in diese App. Danke, du haarloser, halsloser Schimpanse. Dein Gesicht sieht aus, als wäre es aus dem Gedächtnis gezeichnet worden. Ich finde, das ist mit die tollste Beleidigung, die ich seit langem gelesen habe. Dein Gesicht sieht aus, als wäre es aus dem Gedächtnis gezeichnet worden. Es ist ich. Und dann hat sie noch geschrieben, wenn du auf dem Rücken schwimmst, siehst du aus wie eine Qualle. Oder um es kurz auszudrücken, ich denke, die Audio-Post-Funktion wird hiermit nicht wieder eingeführt auf X. Hier ist Doja Cat.

18 Minuten nach 8. Dienstagmorgen. Juni. Schönes Wetter heute. In weiten Teilen des Feelgood FM Landes. Und das Land ist ja weit. Wir senden ja in die ganze Welt hinaus. Wenn ihr heute Abend euch auf eine laue Sommernacht freut und auch auf euren Aperol Spritz, dann ja, macht es ruhig, bestellt ihn. Ich mag keinen Aperol Spritz, ich sag's euch gleich. Aber wenn ihr Aperol Spritz bestellt und ihr sitzt irgendwo im Café oder sonst wo an der Bar und ihr erntet komische Blicke, dann liegt es vielleicht daran, dass ihr nicht mehr ganz up-to-date seid, weil Aperol Spritz ist out. Die neueste Kreation ist jetzt Aperol mit Orangensaft, Eis und einem Espresso drin. Mir dreht es da ehrlich gesagt beim Vorlesen schon den Magen um, aber ich will es euch wenigstens gesagt haben. Wisst ihr, dass ihr euch nicht blamiert? Aperol, Eis, O-Saft und dann Espresso rein. Umrühren. Für mich hört es sich so an, als würde es raus besser schmecken als rein, ganz ehrlich. Also, aber ja, man weiß ja nie. Ist halt der neue Trend. Hauptsache Aperol.

Lindsay Buckingham. Trouble. 8.31 Uhr. Dienstagmorgen, Feelgood FM hier mit der senilen Bettflucht und Neuigkeiten von Céline Dion. Céline Dion und ihre Familie werden im Mittelpunkt einer neuen fiktionalen Fernsehserie stehen. Das wurde jetzt gerade bekannt. Der Arbeitstitel lautet Growing Up Dion und basiert auf Dion, A Family Saga. Das ist eine Autobiografie, die von Dions Neffen Jimmy Dion verfasst wurde. Und einer der Brüder von Céline hat das Ganze jetzt bestätigt. Er wird sich als Produzent betätigen, Jacques Dion. Die Serie soll jetzt nicht unbedingt die Karriere von Céline Dion beleuchten, sondern in erster Linie ihre prägenden Jahre in einem bescheidenen und von Musik erfüllten Haushalt nachzeichnen. Und da lernen wir dann Céline Dions Eltern kennen. Adamant Dion und Thérèse Tanguay Dion. Und wir werden ihre 14 Geschwister... Wusstet ihr, dass Céline Dion 14 Geschwister hat? Ich wusste das auch nicht, tatsächlich. Es war mir neu. Also, es wird eine neue Fernsehserie geben über das frühe Leben, das Aufwachsen von Céline Dion. Darf ich Céline Dion bitte spielen jetzt morgens um 8.02 Uhr? Darf ich? Ich weiß, die Musik von ihr ist so ein bisschen langsam, aber ich... Großartige Künstlerin. Hier, diese Nummer zum Beispiel. Oh, alter Falter. Wahnsinnssong. Von Céline Dion. Think Twice.

Happy Home, Lucas Graham. Zusammen mit Hedegaard. 8.41 Uhr, Feelgood FM hier. Mit Jabo and Peoples.

0: irgendwie ist das auch Sommermusik. Für mich zumindest. Das sind The Beatnuts und Chacabo mit
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0: Es ist 8:48 Uhr. Hier ist die senile Bettflucht. Mit Lou Gramm und Midnight Blue.

Another rounding at the bar. Das war Frank Turner und I Knew Proof Rock Before He Got Famous. Und das war's dann auch schon im Großen und Ganzen von mir. Ich bedanke mich herzlich für die Aufmerksamkeit. Ich gehe mal davon aus, ich konnte euch in den Tag schubsen. Und wenn nicht, dann gebt mir halt morgen ab 6 Uhr noch eine Chance. Dann probiere ich die ganze Nummer einfach nochmal. Viel Spaß noch bei Feel Good FM. Bis morgen zwischen 6 und 9. Hier ist noch Cap Mo für euch.

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4: Heute vor 48 Jahren in Cambridge, England geboren, Matt Bellamy. Er ist Mastermind der britischen Band Muse. Die Band wurde bereits zu Schulzeiten gegründet. Als sie einen Schulbandwettbewerb gewannen, entschlossen sie sich, das Ganze professionell anzugehen. Fortan nannten sie sich Muse. Matt Bellamy entpuppte sich schnell als Dreh- und Angelpunkt. Er schreibt die meisten Songs, spielt die Gitarre und seine außergewöhnliche Stimme verleiht Muse das gewisse Etwas. Das erste Album erschien 1999, Showbiz. Das bisher letzte kam im August 2022 heraus. Daraus der Titelsong Will of the Power.

Will of the People. Aus dem bisher letzten Album von Muse, deren Mastermind Matt Bellamy wird heute 48 Jahre und ist damit unser Geburtstagskind des Tages vom 9. Juni 2026. Ciao for now, sagt Nick von Vogelstein.

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4: Heute vor 48 Jahren in Cambridge, England geboren, Matt Bellamy. Er ist Mastermind der britischen Band Muse. Die Band wurde bereits zu Schulzeiten gegründet. Als sie einen Schulbandwettbewerb gewannen, entschlossen sie sich, das Ganze professionell anzugehen. Fortan nannten sie sich Muse. Matt Bellamy entpuppte sich schnell als Dreh- und Angelpunkt. Er schreibt die meisten Songs, spielt die Gitarre und seine außergewöhnliche Stimme verleiht Muse das gewisse Etwas. Das erste Album erschien 1999, Showbiz. Das bisher letzte kam im August 2022 heraus. Daraus der Titelsong, Will of the Power.

Will of the People. Aus dem bisher letzten Album von Muse, deren Mastermind Matt Bellamy wird heute 48 Jahre und ist damit unser Geburtstagskind des Tages vom 9. Juni 2026. Ciao for now, sagt Nick von Vogelstein.

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Dienstags Feelgood Faktor. True for Tuesday heißt auch heute wieder selbstverständlich. Das war Europe mit Joey Tempest vor genau 40 Jahren. Rock the Night 1986. Und die hier, die ist neu. The Cult of Ignorance.

Zweimal Benny Mardones im Feelgood-Faktor am Dienstag mit Sheila C. und This Time. Es wäre ein komischer Dienstag heute. Heute ist der 9. Juni. Warum passieren heute so komische Dinge? Hauptsächlich geht es um WhatsApp. Mark Dutton Zuckerberg hat sich wieder neue Dinge einfallen lassen. Ich kämpfe hier gerade mit dem WhatsApp, mit dem Studio WhatsApp.

die haben mich jetzt echt rausgeschmissen und ich komme nicht mehr rein. Und das Studiotelefon, das ich dazu brauche, macht gerade eben ein Software-Update. Warum auch immer. Kann sich dann nur noch um Stunden handeln. Ja, WhatsApp. Also es gibt ja momentan zwei Meldungen. Die eine besagt, dass Meta ab Samstag eine KI in WhatsApp verfügbar hat und die dann Zugriff auf alle Chats hat. Drum sollten Gruppenadmins die Option erweiterter Datenschutz aktivieren. Andernfalls könne die KI Gruppennachrichten öffnen, Telefonnummern sehen und private Chats abrufen, vielleicht sogar persönliche Daten vom Telefon. Das stimmt angeblich nicht, denn ja, es gibt jetzt dann eine AI von Meta bei WhatsApp, aber die hat keinen Zugriff auf die Chats, sondern nur auf die, die direkt an sie gesendet werden. Und dieser erweiterte Chat-Datenschutz, den gibt's, den findet man, wenn man beim Gruppeninfo oben klickt und dann nach unten scrollt, den kann man dann einschalten. Der verhindert im jeweiligen Chat die Nutzung dieser AI von Meta, den Chat-Export und das automatische Speichern von Medien. So, jetzt wisst ihr Bescheid. Ich sag's jetzt mal so. Die machen doch mit uns sowieso, was sie wollen. Mit erweiterter Chat-Safe-Funktion oder ohne. Ziehen sie uns doch überall die Daten aus allen möglichen Löchern raus. Und was kann man machen dagegen? Es ist eigentlich ganz einfach. Man löscht WhatsApp. Man löscht Facebook. Man löscht Insta, dann nimmt man sein Handy und schmeißt es ins Meer und schon ist man wieder ein komplett freier Mensch auf diesem Planeten.

Die gehören wahrscheinlich auch zusammen. Meta und die Firma, die dieses Android betreut auf meinem Studio-Handy hier. Jetzt habe ich geupdatet oder ich habe ein Update bekommen, das ich eigentlich gar nicht haben wollte. 2 Stunden konnte ich mich nicht in das Studio-WhatsApp einloggen. Jetzt ist das Update am Handy durch und jetzt kann ich wieder rein. Da stimmt doch was nicht, oder? Wahrscheinlich haben sie jetzt den ganzen Gruppenchat runtergeladen und versuchen, von allen Telefonen die persönlichen Daten abzugreifen, um sie dann teuer zu verkaufen. An wen nur? Wen interessiert jetzt, was ich auf meinem Handy drauf habe? Das möchte ich mal gern wissen.

We're caught in a trap. We are victims of our own device. Ja, wirklich. Also was ist jetzt, ihr wisst schon, mit dem Handy? Ich meine, es gibt ja Menschen, die speichern ihre Kreditkarte auf irgendeine App und stehen dann immer im Laden und wollen dann mit dem Handy, mit dieser virtuellen Karte bezahlen und dann klappt der Sperrbildschirm wieder hoch und diesen ganzen Zeug. Warum macht man sowas? Also ich habe halt einfach eine Kreditkarte in meinem Wallet und die hole ich dann raus. Das funktioniert auch meistens, wenn es dann irgendwann heißt, wir können den Betrag jetzt gerade nicht abbuchen. Dann bin ich immer noch in der glücklichen Lage, manchmal zumindest, dass ich noch ein bisschen Bargeld einstecken habe. Was ich mir immer denke, ist, wenn sich schon jemand mal auf mein mobiles Device einloggen würde, unberechtigterweise, und könnte mir dann dabei helfen. Jetzt seid mal ganz ehrlich, wenn ihr mal in eure Galerie reinschaut, wie viele Bilder habt ihr auf eurem Telefon? Ich schaue jetzt gerade hier mal nach. Ich habe hier 7921. Wer bietet mehr? Und was macht man damit? Das ist eigentlich ja auch nichts anderes wie früher, wenn man so eine Schachtel im Schrank hatte und da waren die ganzen Bilder drin, die Fotos, ihr wisst schon. Und dann hat man wieder welche gehabt und die hat man damit dazugelegt und dann hat man irgendwann diese Kiste rausgenommen und hat sie aufgemacht und hat sich gedacht, scheiße, das ist jetzt aber viel. Und dann kommt immer mal so der Moment, zum Beispiel, wenn ich ausnahmsweise mal in einen Flieger einsteige und mir denke, das wäre doch jetzt mal eine gute Gelegenheit, die Bilder auf dem Telefon auszumisten. Und fange dann an und lösche und lösche und lösche. Und dann bin ich bei 321 Aufnahmen gelöscht. Und dann denke ich mir, jetzt sind es aber immer noch 7000. Dann habe ich überhaupt keine Lust mehr und höre sofort wieder auf damit. Also wenn sich mal irgendjemand unberechtigterweise einloggt bei mir und mir dann meine Galerie aussortiert, you are fucking welcome.

The Heaven Above und Lenny Kravitz. Es gibt ja noch diesen geheimen Trick. Man kopiert die Galerie von seinem Mobile Device auf seinen Rechner, auf seinen Laptop, auf eine externe Festplatte und speichert dort die ganzen Fotos. Nimmt sie natürlich vom Handy runter, sonst macht das ja gar keinen Sinn. Dann sieht das so aus wie hier bei mir. Laufwerk D, private Dateien, Fotos, Sicherungen. Sicherung vom Handy 1, Sicherung vom Handy 2. Oh, dann habe ich hier geschludert. Fotos vom Handy 3, Fotos vom Handy 4. Die erste Datei, die hier bei mir im Ordner ist, die ist von 2012 und ich habe insgesamt 14 Stück. Möchtet ihr gerne wissen, wie oft ich in einen von diesen Folder reingeschaut habe? Es bewegt sich um null herum, so in etwa. Aber wichtig ist, dass man es noch hat. Eventuell könnte man ja irgendwann etwas brauchen.

Das sind die Stimmen der Bilder auf den Handys, die uns ins Ohr flüstern. I belong to you and you belong to me. Du kannst mich nicht einfach löschen. Kam mir jetzt gerade der Gedanke, wenn man so viele Bilder gespeichert hat, wäre das ja ein guter Moment, zum Beispiel, wenn man das Rentenalter erreicht hat, dann hat man ja Zeit, dann kann man sich mal hinsetzen und die sortieren. Und im gleichen Moment ist mir eingefallen, ich bin ja schon im Rentenalter und habe überhaupt keine Lust dazu.

Adams, Brian on the Heat of the Night. Spürt ihr dann heute ab 20 Uhr wieder mit den Babys? So, und dann, viele haben es schon entdeckt, viele haben sich jetzt auch schon angemeldet, obwohl ich überhaupt noch kein Wort darüber verloren hatte. Es geht ja nun mal übermorgen der World Cup 2026 los und irgendwie kommt man ja nicht dran vorbei. Jetzt bin ich ja der, der nicht immer vorpreschen wollte und habe mir gedacht, naja, den lassen wir halt jetzt mal so laufen. Und dann passierte es heute, dass mein lieber Kollege Nick von Vogelstein mir Vormittag eine Message geschickt hat und sagte, du sag mal, wollen wir nicht ein Firmentippspiel zur WM machen, so damit wir irgendwie ein bisschen Spaß haben können. Und daraus ist dann geworden, ja, nur jetzt ist unser Team ja nicht so wahnsinnig groß, dann wäre es doch eigentlich vernünftiger, wenn wir die Hörer auch noch mit einbinden. 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Ein bisschen mehr zu diesem Spiel gleich. Aber jetzt habe ich gestern zwei Nummern entdeckt. Es gibt zwei neue von Mr. CC Top himself, von Billy F. Gibbons. Eine, das ist er alleine mit dem Brown Paperback, die wir gleich hören. Und dann gibt er seine Gitarrenkünste noch zum Besten zusammen mit Slash und Tim Montana. Jetzt bitte laut machen.

0: F. Gibbons, The Brown Paper Bag. Was ist da drin?
1: One more time.
0: Vielleicht Brown Sugar. Ah, hier ist er doch mal mit Tim Montana und mit Slash.
1: Yeah. 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

So, jetzt ist der Moderator auch endlich wieder wach. Zurück zu unserem WM-Tippspiel. Bei Feelgood FM, wir machen ja keine Gewinnspiele. Das war ja irgendwie von vornherein klar, dass es bei uns nichts zu gewinnen gibt, außer permanent jeden Tag 24 Stunden rund um die Uhr. Könnt ihr eure Endorphine aufladen mit unserer guten Laune und der guten Musik. Aber bei einem Tippspiel muss es natürlich Preise geben. Und es gibt natürlich für die besten Tipper, für die ersten drei, gibt es Preise, Fanpakete, aber nicht von irgendeiner Nationalmannschaft, sondern von Feelgood FM. Also der beste Tipper in diesem Wettbewerb bekommt das Original Feelgood FM Fan Package. Das heißt ein T-Shirt mit Logo, eine Cap mit Logo und eine der niegelnagelneuen senile

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Der zweite bekommt ein T-Shirt und eine Tasse. Und der dritte bekommt dann auch immerhin noch eine Tasse von uns. Und für den, der die Arschkarte hat, also für den letzten, da lasse ich mir auch noch was einfallen. Eventuell könnte ich organisieren eine Kopie des FIFA Friedenspreises mit Originalautogramm von Gianni Infantino. Aber die Mülltonne ist eigentlich überall schon voll genug. Irgendwas fällt mir da noch ein, was ganz besonders Gutes für den, der es probiert hat, aber ihr wisst schon.

wie soll ich sagen, das ging heute alles so schnell, dass diverse Dinge noch im Unklaren waren. Also das Erste, was ich gemacht habe, man kann da mit dieser, also diese Seite, auf die ihr euch da begeben müsstet, dieses Kicktipp, das ist also wirklich ein verifiziert verlässliches Portal. Das ist vom Kicker Sportmagazin. Die gibt es jetzt seit ungefähr, keine Ahnung, ich glaube vor 15 oder vor 20 Jahren, haben wir da schon die ersten Tippspiele veranstaltet. Das ist extra für Firmen und für Freunde und für Toten Teufel gemacht. Ich habe bis auf die einzelnen Spiele des jeweiligen Spieltags, die sind zu tippen mit dem Ergebnis. Wer die Tendenz richtig hat, der kriegt Punkte. Wer das Ergebnis richtig hat, der kriegt mehr Punkte. Wer daneben liegt, kriegt keine Punkte und so weiter. Dann gibt es noch diese Bonusfragen, für die es auch Punkte gibt. Da war vorher eine Latte drin mit den ganzen Gruppensiegern und hat Harry Kane eine rote Unterhose und spielt Leroy Sané mit oder ohne Zahnspange und was man nicht alles machen kann. Ich habe das alles rausgeschmissen. Bonusfragen sind nur, wer kommt denn ins Halbfinale und wer wird Weltmeister? Logisch. Und den Abgabeschluss für diese beiden Bonusfragen, der ist schon mal verlängert bis nächste Woche Donnerstag, damit auch die Nachzügler noch Chancen haben, sich da dann punktetechnisch in den Vordergrund zu schieben damit. Und was mir dann jetzt heute noch aufgefallen ist, vorhin, das Einzige, was mich nervt natürlich, aber die Herrschaften von Kicktipp müssen ja auch von irgendwas legen, ist, dass irgendwie überall die ganze Zeit irgendwelche Werbebanner hochpoppen und Odds-Quoten und es will eigentlich ja niemand. Jetzt habe ich hier nebenbei ein bisschen rumgefilzt und bin drauf gestoßen, wenn ich mich jetzt finanziell in Unkosten stürze, dann kann ich dafür sorgen, dass die ganze Werbung weg ist. Das mache ich jetzt mal. Die möchten hier gerne monatliche zahlweise per Kreditkarte. Jetzt mal, wenn das hier funktioniert, dann gebe ich jetzt hier mal, vielleicht sollte man ein bisschen Musik dazu machen. Jetzt mache ich es mal wieder Matuschke in der Früh. Jetzt spiele ich mal Max Greger, während ich hier die Daten eingebe, um alle Mitspieler bei Kicktipp, Figut FM, WM-Tipp von den Werbeeinblendungen zu befreien. So, Kreditkartennummer. Ist okay, wenn ich sie jetzt nicht laut vorlese, ja, und den Sicherheitscode schon gar nicht. Einen Moment. So, dann Firma, Name, das ist schön, das ist eine gute Funktion, dieses Auto-Einfüllen, sonst müsste ich mich jetzt hier nämlich totschreiben, was wollte ich jetzt noch, Umsatzsteuer-Identifikationsnummer, ja, wirklich. So, okay, und jetzt klicke ich hier auf diesen Knopf, wo steht zahlungspflichtig bestellen. Wehe, das funktioniert nicht. Was passiert da? Oh, jetzt muss ich in die Banking-App rein nebenbei, um die Überweisung zu bestätigen. Das ist alles der Technik von heute. Das ist unglaublich. Was war jetzt da wieder der Code? Confirm Order. Wieso hat das jetzt nicht geklappt? Payment Cancel. Oh, das sind die dicken Finger. Ich wollte ja eigentlich bestätigen und nicht auf Ablehnen. Jetzt aber den grünen Balken klicken, Zwingmann. Jetzt kommt hier, oh yeah. Okay, also bezahlt habe ich. Die Operation war erfolgreich, steht hier. Eigentlich dürfte jetzt niemand mehr auf diesem Gewinnspiel irgendwie sowas Ähnliches wie Werbung sehen. Keine OZ-Quoten, keine Werbebanner, kein gar nichts. Wenn dem nicht so ist, dann sagt mir bitte Bescheid. Dann werde ich mich beschweren bei dem. Oder will mein Geld wieder haben. Oder beides. Jetzt kann ich dann nachher sogar noch ein Logo hochladen und Farben einstellen. Das ist ja toll. Das wird ein ereignisreicher Abend werden heute. Ah, full on Fußball.
Könnt ihr euch daran noch erinnern? So lange ist schon her, dass unsere Jungs mal einen Pokal nach Hause geschleift haben.

Weltmeister sein. Ich habe jetzt mal einen von den älteren WM-Songs ausgesucht. Denn also wahrscheinlich ist es so, dass Deutschland nie mehr Weltmeister geworden ist, weil die Saisons seit damals so scheiße gewesen sind. Ungefähr so, wie das Team immer gespielt hat. Es kann nur besser werden. Aber da können die Sportfreunde ja nichts dafür. Die haben übrigens eine neue. Keine Blumen ohne Regen. Keine Blumen.

0: Blumen ohne Regen und kein System ohne interessante Eigenschaften. Der Thomas weist mich gerade darauf hin, dass man... Also man tippt auf das Halbfinale, ist klar. Da hat man dann vier Teams, zum Beispiel Halbfinale 1, Haiti gegen Curaçao und Halbfinale 2, Iran gegen Algerien. So, wenn diese Halbfinalpaarungen jetzt eintreffen würden, dann... Es geht ja um Punkte sammeln, dann wäre man also allein auf weiter Flur und würde sämtliche Punkte abräumen und die anderen haben keine. Aber man kann dann als Weltmeister eine Mannschaft tippen, die man im Halbfinale nicht getippt hat. Selbstverständlich, das ist dann quasi die hintenrum Absicherung. Also man tippt vier Wilde und oder man tippt einfach England gegen Frankreich und Spanien gegen Brasilien und Weltmeister wird Haiti. Da gibt es dann extra Punkte dafür.
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3: Heute vor 48 Jahren in Cambridge, England geboren, Matt Bellamy. Er ist Mastermind der britischen Band Muse. Die Band wurde bereits zu Schulzeiten gegründet. Als sie einen Schulbandwettbewerb gewannen, entschlossen sie sich, das Ganze professionell anzugehen. Fortan nannten sie sich Muse. Matt Bellamy entpuppte sich schnell als Dreh- und Angelpunkt. Er schreibt die meisten Songs, spielt die Gitarre und seine außergewöhnliche Stimme verleiht Muse das gewisse Etwas. Das erste Album erschien 1999. Showbiz. Das bisher letzte kam im August 2022 heraus. Daraus der Titelsong Will of the Power.

of the People. Aus dem bisher letzten Album von Muse, deren Mastermind Matt Bellamy wird heute 48 Jahre und ist damit unser Geburtstagskind des Tages vom 9. Juni 2026. Ciao for now, sagt Nick von Vogelstein.

Undisclosed Desires in Your Heart. Wenn alle, ihr wisst schon, die Figur der Femme und so. Ah, gar kein Problem. Geburtstage des Tages. 1934, am 9. Juni geboren. Jackie Wilson.

Jackie Wilson. 1941, einer der wohl immer noch weltbesten Orgel- und Keyboard-Spieler, die es jemals gegeben hat. Er ist leider 2012 verstorben. Ich weiß ganz genau, dass in Straubing bei unserem Waschkottchen jetzt die Box laut gedreht wird. Denn niemand anders als John Lord hat heute Geburtstag. Hätte heute. Er feiert im Himmel mit vielen anderen Rockstars. Und ja, logisch gibt's dann gleich auch noch eine von Deep Purple. Aber an der komme ich jetzt nicht vorbei. Ich werde sie nicht ganz ausspielen, denn Bourrée von John Lord dauert unter Brüdern 11 Minuten und unter Schwestern auch. Aber ich muss mal laufen lassen, damit ihr mal einen kreativen Eindruck von diesem Menschen bekommt, was der da alles rausgehauen hat. Bourrée, John Lord.

Wunderbar. John Lloyd und Bourré. Und so kennt man ihn natürlich auch.

Geburtstagsrunde im Feel Good Faktor bei 24 Tuesday mit John Lloyd. Und jetzt mit Stuart Edwards, geboren 1946. Der war Gitarrist bei Edison

Edison Lighthouse mit Stuart Edwards an der Gitarre. Dann zwei Geburtstagskinder aus einer Band am gleichen Tag, am 9. Juni. Der eine 47 geboren in East London, Mick Box heißt er. Und der andere geboren 1950 am 9. Juni in Kingston upon Hull. Einer spielt die Gitarre und einer am Bass.

bisschen smoky. Aber Chris Norman hat nicht Geburtstag, sondern der Bassplayer von Smokey, der Jahre seines Lebens für diese Band die vier Saiten gespielt hat. Terry Utley wird 75 heute. Happy Birthday! Und nein, ich spiele nicht die Alice jetzt. Niemals!

spielen wir halt ein bisschen was Waviges zum Geburtstagsfest von Peter Byrne Barth. Der Frontmann der Naked Eyes. Der 72 heute.

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Mit Peter Birnbaugh. Der ist auch noch in Bath geboren. Stellt euch das mal vor, was es für Zufälle gibt. Auch von den Naked Eyes hätte ich hier noch eine. Promises, Promises. Und ich promise euch jetzt, dass wir nach dieser Nummer ein Telefonat führen werden mit

0: Der Feelgood-Faktor am Dienstag bei Feelgood FM. Promises made, promises kept. Ein Telefonat. Überraschung. Hallo Susanne.
1: Hallo Willi. Ja, lange nicht mehr gehört.
0: Merkst du, dass das jetzt ganz offensichtlich zum Standard wird, dass wir immer während ihren Geburtstagen telefonieren?
1: Ja, ich war mir nicht ganz sicher, ob ich mich jetzt trauen sollte, aber ich habe immerhin dir vorher geschrieben, jetzt telefonieren? Fragezeichen. Und du hast offensichtlich reagiert und es hat irgendwie gepasst.
0: Ja, es passt immer. Das ist ja nur. Mir fällt es halt nur auf. Kommt aber auch vielleicht daher, je nachdem, wie viele liebe, tolle Musiker halt an einem Dienstag Geburtstag haben. Manchmal sind es ja nur drei. Dann denke ich mir immer, scheiße, wie fülle ich jetzt die zweite Stunde meiner Sendung?
1: Da rufe ich doch mal die Susanne an.
0: Und dann sind es plötzlich so viele, dass man fast gar nicht fertig wird damit. Aber das macht ja nichts. So, wo ist dein Alter? Wo ist der Wolf?
1: Der Feind sitzt neben mir und hört mit.
0: Oh, shit. Ich dachte, er ist beim Rauchen.
1: Er hat aus dem Hintergrund hat er reingeraunt, sozusagen.
0: Ja, der jetzt. So kenne ich das. Habt ihr viel zu tun gehabt heute, ihr zwei?
1: Ja.
0: Dann ist das wohl der Grund, warum ihr euch für unser WM-Tippspiel noch nicht registriert habt. Kann das sein?
1: Ja, genau. Das ist der Grund. Ich habe es nur kurz überflogen und dann dachte ich mir, darum kümmere ich mich später, weil ich ja auch so überhaupt gar keine Ahnung habe. Also ich werde sowieso ins Wilde hineinraten und tippen.
0: Ja. Es ist Weltmeisterschaft, da kann man quasi gar nichts anderes machen. Jeder, der sagt, er hat Ahnung. Gut, ich könnte jetzt vielleicht sagen, wenn jetzt Spanien gegen Haiti spielt, was nicht passieren wird, dann würde ich jetzt sagen, okay, wahrscheinlich gewinnen die Spanier. Aber wir wissen ja alle, das Runde muss ins Eckige, ein Spiel dauert 90 Minuten, bla.
1: Und man hat schon Pferde kotzen sehen vom Apotheker. Also stimmt. Vielleicht gewinnt dann sogar Haiti.
0: Genau. Da würde ich dann, oder die Elfenbeinküste hätte ich jetzt nicht sagen dürfen. Die sind, glaube ich, bei Deutschland in der Gruppe. Oh oh. Nicht, dass uns das Elfenbein küsst.
1: Das ist so schmerzhaft, das wäre blöd.
0: Ja, auf jeden Fall haben die Hörer ganz offensichtlich viel Spaß. Es trudeln hier quasi im Minutentakt Anmeldungen ein. Denn wir machen, es ist ja kein Gewinnspiel, es ist ein Tippspiel, bei dem es Preise gibt. Das ist ja ganz was anderes als ein Gewinnspiel. Ne? Es gibt für den besten Tipper gibt es ein Fanpaket, aber nicht von der deutschen Nationalmannschaft, sondern von Feelgood FM. Ein T-Shirt, eine Kappe und eine senile Bettflucht-Tasse.
1: Hallo, und, also wenn sich da das Mitmachen nicht lohnt, dann weiß ich auch nicht.
0: Und der Letzte kriegt ein Autogramm von Gianni Infantino auf einer Rolle Klopapier.
1: Also, man möchte fast verlieren. Fast möchte man verlieren.
0: Ja, also ich sag's euch gleich, es ist kein weiches Klopapier, nicht vierlagig.
1: So als was die Engländer immer nehmen, so ein Tatsch, diese Scheiße.
0: Ein Freund hat mir vorhin gerade eben geschrieben, das ist vielleicht auch für alle sehr interessant. Sie kommen zurück. Heute ist wohl unter Wasser im Mittelmeer der erste weiße Hai gefilmt worden seit Millionen von Jahren. Und dann schreibt mir mein Freund auch noch in der Nähe von mir hier. Und soll ich jetzt sagen, was ich ihm geantwortet habe? Das kann ich jetzt.
1: Ach doch, bitte. Ja? Also ich höre doch niemand zu. Mach doch mal.
0: We have a lot of fat ugly Brits to feed them. Und damit einen schönen

David Lee Roth. Und der Mann an den Drums war ihm, Jahrgang 59, Greg Bissonette, der auch mit Ringo Starrs All-Star-Band spielt.

Ja, der weiße Hai ist zurück im Mittelmeer. Ich habe letztens eine, wie nennt man das, Empfehlungen gelesen. 10 Empfehlungen, wie man vermeiden kann, dass man in einen Konflikt mit einem Hai kommt. Lustigerweise war bei diesen 10 Empfehlungen nicht die logischste dabei, einfach nicht ins Wasser gehen. Das Leben könnte manchmal so einfach sein. Ich hätte hier noch Eddie London im Angebot. Der Gitarrist, Sänger und Songwriter von China Crisis wird 64.

Jetzt Moment mal. Upsi. Ich denke mir gerade, wie perfekt diese beiden Songs ineinander gelaufen sind. Eigentlich wollte ich ja nicht nochmal Wishful Thinking spielen von China Crisis, sondern diesen hier, Black Man Ray.

genug China Crisis. Jetzt zu einem Mann. Ja, der macht auch Musik. Aber eigentlich ist er ein toller Schauspieler. Also er ist ein toller Schauspieler und kann auch musizieren. Und. Man kennt ihn unter anderem als Captain Jack Sparrow. Und er ist alles aber kein Depp, auch wenn er so heißt. 63 Jahre alt heute. Happy Birthday, Johnny Depp. Hier zunächst mal zusammen mit Jeff Beck am Werkeln. This is a song for Miss Hedy Lamarr.

Jeff Beck und Johnny Depp. This is a song for Miss Hedy Lamarr und für alle anderen, denen er gefallen hat. Johnny Depp, eigentlich ja mit seinen Freunden jetzt mehr unterwegs. Jeff Beck ist alleine verstorben, aber er hat ja seine Band, seine Supergroup, Joe Perry von Aerosmith, Alice Cooper, Tommy Henriksen und er, der vierte Mann, sind die Hollywood Vampires. Und wer die Chance nicht verpassen will, die Jungs mal live zu sehen, würde ich jetzt mal sagen, 25. August. Wenn ich Zeit hätte, würde ich es mir fast überlegen. 25. August, PSD Bank Nürnberg Arena, die Hollywood Vampires. Mit dem heutigen Geburtstagskind, Johnny Depp.

Hollywood Vampires, 25. August in Nürnberg. Allmächtner. So, dann, jetzt wird's eng hier, 17 Minuten noch bis zu den Babys. Schnell, schnell die Perlen vom Jürgen. Annabelle mit Wallflower haben wir hier auf der 8.

Mauerblümchen, besungen von Annabelle, Jürgens Nummer 8. Und auf der 7, The Boys from Heaven, Till the Bitter End.

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The Boys from Heaven. Ja, also bis jetzt meine Lieblingsperle von letzter Woche. Gut, bis zum bitteren Ende bleibe ich selbstverständlich. Also genau noch 10 Minuten und 4 Sekunden. Dann geht's weiter aus dem legendärsten Küchenstudio weltweit.

Dienstanweisung nach München. Lasst es krachen, ihr zwei. Bis um 10, dann kommt der Wolfman. Morgen selbstverständlich um 6 Uhr unser allseits beliebtes seniles Bettflüchten mit Matthias Matuschik. Ich wäre morgen Nachmittag wieder hier. Zuverlässig. Morgen Abend kommt dann der Axel. Ja. Und dann ist die Woche quasi auch schon wieder fast, ihr wisst schon, vorbei. Wahnsinn, dann ist schon Mitte Juni. Oh. So, viel Spaß mit den Babys. Einen wunderschönen Abend wünsche ich euch. Habe ich schon noch überhaupt gar nicht über das NBA-Spiel gestern im Madison Square Garden gesprochen. Leider haben die Knicks verloren mit 4 Punkten. Jetzt steht es 2-1. Übermorgen ist die nächste Runde. Präsident Trump war da, hat sich sein Buh abgeholt und Bilder kursieren im Netz. Er ist so ein Arschloch. Er ist da nur hingegangen, damit er endlich mal in Ruhe schlafen kann. Es ist unglaublich. Der hockt da und pennt. Dieser, jetzt hätte ich beinahe Zipfelklatscher gesagt, aber das sagt man nicht im Radio. Ich bin

0: Da sind wir wieder, die Babys.
1: Guten Abend.
0: Hier im Küchenstudio aus München, genauer gesagt aus Milbertshofen, dem heißesten Spot in München. Das wissen die meisten, nur nicht deswegen teilen wir es euch jetzt hier im Radio mit, hier auf Feelgood FM.
1: Und neben mir sitzt Wifi. Die Nummer hieß nämlich gerade Wifi von Next. Und
0: die 90s lassen grüßen irgendwie. War das ein Ding aus den 90ern? Also ich fand, das klang so richtig 90s.
1: Das 2004.
0: Ja, ist doch ganz nah dran, würde ich mal sagen.
1: Fast.
0: Fast die 90er.
1: Fast.

0: Wir haben gerade festgestellt, oder ich, dass die Titelanzeige nicht funktioniert. Vielleicht beim nächsten Stück. Also ich liefere den Titel nach. Das war Rev It Up von Cherry Harrison, früher Bandmitglied von The Talking Heads. So, jetzt schauen wir mal, Baby. Wenn du jetzt Haus auflegst, dann funktioniert die Titelanzeige wahrscheinlich wieder.
1: Ja, aber das habe ich jetzt nicht vorbereitet, sondern ich habe mir gedacht, jetzt gehen wir doch mal, nachdem ich an den 90ern so ein bisschen haarscharf vorbeigeschlittert bin, gehe ich doch mal gleich zurück in die 80er, nämlich zu Right on Track von Breakfast Club. Und wusstest du, Baby, das wusste ich jetzt bis vor 5 Sekunden auch noch nicht, dieses Trio Breakfast Club, dass 2 davon Ex-Boyfriends, Toyboys von Madonna waren.
0: Ja. Nein, wusste ich nicht.
1: Jetzt wissen es alle.
0: Ihr Liebesleben interessiert mich jetzt nicht so wahnsinnig.
1: Ach doch, mich schon. Also das finde ich schon. Ja, doch. Also ich finde, Madonna liefert ja auch immer ein paar heiße Geschichten oder hat sie zumindest in den letzten Jahrzehnten. Also der Drummer Stephen Bray und der Sänger Dan Gilroy, das die beiden, die waren mal mit Madonna zusammen. So,
0: also,
1: jetzt wisst
0: Leute, ihr's. Wenn ihr uns was aus eurem Liebesleben mitteilen wollt, dann könnt ihr, die Kanäle sind offen.
1: Ja.
0: Wir lesen.
1: Ihr müsst halt nur mindestens so berühmt sein wie Madonna, aber das kriegt ihr hin.

0: Ich glaube, die ersten Nachrichten trudeln schon ein.
1: Ja, also ich weiß gar nicht, was ich dazu sagen soll. Also der Kollege Thomas Göttgens, unser Retter in schwersten technischen Nöten, hat geschrieben, dass also erstmal die Titelanzeige geht wieder. Das liegt daran, dass ich ein Lied gespielt habe auf diesem wunderbaren Sender und irgendwie geht es dann auf wundersame Art und Weise. Das ist Magic. Und dann hat er geschrieben, dass sein Highlight seines Liebeslebens war, um 2:30 morgens mit dem Matuschke und dem Dr. Feelgood aus dem Parkcafé gewischt zu werden. Ja, es gibt jetzt zwei Möglichkeiten. Also zum einen könnte man sagen, Thomas, da geht noch was in Bezug auf Liebesleben. Oder es ist sozusagen das Geständnis des Jahrhunderts und wir wussten alle nur nicht, dass der Matuschke und der Doc und der Thomas und quasi, wir spielen jetzt lieber ein Lied.
0: Der Breakfast Club.
1: Ja, das ist jetzt wild. 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

0: Ja, da die Titelansage wieder funktioniert, habe ich jetzt keine Lust, die alle vorzulesen, die da mitgewirkt haben.
1: Nee, das ist
0: zu lang. Aber auf alle Fälle waren die Martinez Brothers mit dabei.
1: Okay, so, wir kommen zum Wetter. Das Wetter ist, wie in München, ist bescheiden. Es regnet den ganzen Tag. Ja, wie wird das weitergehen, Baby? Du hast bald Geburtstag und wir zittern schon, ob das Wetter schön wird, weil wir eine Bootsfahrt machen wollen.
0: Also ihr dürft jetzt noch nichts sagen, ja? Weil es darf jetzt keiner irgendwas gratulieren oder so, aber ich habe am Samstag Geburtstag.
1: Gesagt, du hast bald Geburtstag.
0: Ja, genau. Und ich will das nur vorwegschieben, nicht, dass irgendjemand schon im Vorfeld gratuliert, weil das darf man ja nicht.
1: Bringt
0: das
1: Unglück.
0: Wisst ihr, genau. Ja? Aber Leute, ich brauche jetzt mal Tipps von euch, weil das Wetter, wir wissen noch nicht, es sieht so ein bisschen halbscharig aus. Und dann können wir natürlich eine alte Leute-Kreuzschifffahrt auf dem Starnberger See machen, was ich übrigens ganz gerne mache, muss ich euch jetzt mal ehrlich sagen.
1: Oder wir könnten uns um 3:30 Uhr morgens aus irgendeiner Disco rauswischen lassen.
0: Für einen Dreier. Ja, das ist doch mal super. Ja,
1: träum weiter. Ja? Das Wetter ist scheiße, da mache ich jetzt eine geile Musik drauf. Sunshine Day.

0: Casey and the Sunshine Band. Sunshine, Sunshine Day, Sunshine Band. Mehr Sunshine geht nicht, Baby.
1: Ja, das Einzige, was mir gerade ein bisschen die Laune verhagelt, das sind Pseudo-Geburtstagstipps wieder mal vom Kollegen Thomas.
0: Hat ja nichts zu tun, oder was?
1: Leute, das ist, also ich brauche hier wirklich reelle Vorschläge. Kein Tipp für meinen Geburtstag ist es, Edgy Badge, ich fahre nach Rom und du bist nicht mit dabei. Das ist kein schöner Geburtstagstipp. Das finde ich, ich habe dann nochmal gefragt, ob er uns nicht mitnehmen kann. Da meinte er, hätte schon 10 Leuten abgesagt und wir dürften halt auch nicht mitfahren.
0: So. Das ist Kollegenschwein.
1: Aber ehrlich.

0: Weißt du, Baby, das ist der Sound, den ich irgendwie immer, je älter ich werde, in die 90er verorte. Tatsächlich ist auch dieses Lied schon in diesem Jahrtausend erschienen, nämlich 2001, Mary J. Blige, Family Affair. Produziert übrigens von Dr. Dre.
1: Ja, man glaubt es nicht, gell?
0: Ja, irgendwie ist es so ein ganz spezieller Sound, den ich ziemlich geil finde.
1: Aber ist trotzdem schon ein Vierteljahrhundert.
0: Ja, aber immer noch sehr, sehr geil. Der nächste Tipp ist jetzt reingetrudelt und zwar von Kerstin, Baby. Wir sollen uns den ganzen Tag vergnügen und abends Candlelight Dinner.
1: Weißt du, wie alt ich bin?
0: Sie hat dazu geschrieben, im Freizeitpark, Baby.
1: Ach so, okay. Gut, ja. Die Kerstin ist auch ein Mystic Woman, Ian Elliott. Ja!

0: ZZ Top, I thank you. Baby, I thank you for the next song.
1: Ja, ich mach mal weiter mit den Gitarren. Und zwar The Pretty Reckless bringen am 26. Juni ein neues Album raus, nämlich Dear God. Und daraus hören wir jetzt mal Make Me Wanna Die.

0: Ja.
1: Hab noch nie was gehört von dieser Band.
0: Aber geile Nummer.
1: Geile Nummer.
0: Geile Nummer, auch sehr feine Band um das Model und Sängerin Taylor Momsen.
1: Taylor Momsen, gleich notieren.
0: Taylor Momsen, ja, gleich notieren musst du, kannst du gleich mal wieder stalken. Wir kommen jetzt auch mal zu einem Geburtstagskind, aber keine Band, so wie wir das immer beim Doktor hören, sondern ein Hörer. Und zwar Tjörven. Tjörven hatte gestern Geburtstag und Tjörven ist wie ich House-Fan. Und für dich, Tjörven, Mark Knight, You Saw Me und Happy Belated Birthday, obwohl wir dir ja gestern schon gratuliert haben. Aber du feierst vielleicht immer noch.

0: Ja.
1: So, Baby.
0: Ja.
1: Jetzt kommen wir zu einer Dame, da weiß ich, ich habe es versucht zu recherchieren, ich weiß nicht, ob die Dame echt ist oder ob sie nicht echt ist. Es ist auf jeden Fall eine mega geile Stimme. Sie heißt Valerie Lou Lo Siento. Boah, hört mal hin.

0: Das war der Durchbruch für Sam Houston. Mit diesem Lied hat sie den ersten Grammy gewonnen. Und ich kann mich noch erinnern, den ersten Auftritt, den sie in Deutschland hatte. Baby, weißt du, wo das war?
1: Ich weiß noch nicht mal, wann das war.
0: Das weiß ich auch nicht mehr, aber es war im P1. Es gab, sie war bei der Plattenfirma Ariola und der Chef hieß Monty Lüfter. Und der hatte sie im Schlepptau und stellte sie dann den Leuten vor, ich habe da was für euch. Und das war der Beginn einer wahnsinnigen Karriere, die leider nicht so gut geendet hat. Schade um sie.
1: Okay, jetzt musst du mich aufklären. Was ist passiert?
0: Selma? Houston?
1: Ja.
0: Tot?
1: Ach so, okay.
0: Ja. Ja, Badewanne?
1: Ah, okay.
0: Zu heißes Wasser, keine Ahnung.
1: Oh,
0: ich glaube
1: okay.
0: Eher Drogen,
1: okay.
0: Alkohol, keine Ahnung.
1: Ja, nee, das wollen wir alle nicht. Bei uns heißt es ja hier auf Feel Good FM Good Vibes Only, aber die kommen quasi aus uns heraus und aus der guten Musik natürlich. DJ Seinfeld mit bürgerlichem Namen Armand Jakobsen aus Malmö, jetzt lebt und produziert er in Barcelona, hat letzten Freitag sein drittes Album herausgebracht, If This Is It. Klingt so ein bisschen nach nostalgischem House, ein bisschen UK Garage, ein bisschen 90s Rave, also alles mit dabei, ist relativ melodisch. Und er selber, also ich tue mich manchmal so ein bisschen schwer mit dem, wenn Leute so ihre eigenen Platten so beschreiben. Aber er sagt, er hat einfach mit diesen Tracks auch versucht, jahrelange Ängste in Akzeptanz zu verwandeln. Und er würde hoffen, dass die Hörer darin ihre eigene Bedeutung finden können. Also entweder ist es sehr tiefgründig oder sehr gutes Marketing. Wahrscheinlich beides. Auf alle Fälle ein, finde ich, ganz interessantes Album. Wir hören mal rein.

Jawohl, das war Baby's Choice. Bad Company mit Can't Get Enough. Baby macht gerade hier im besten Küchenstudio von Welt. Ihr hört es, ja, er klopft gerade unseren Siebträger aus und macht nochmal einen Kaffee. Dieses graue Regenwetter da draußen, das macht einen doch etwas müde. Wir brauchen jetzt nochmal einen kleinen Kaffeeschub und sind auch kurz davor, die Heizung nochmal hochzudrehen, aber haben uns jetzt erstmal zur Überbrückung auch ein kleines Kerzchen angemacht. Und weil Baby gerade nicht moderieren kann, dachte ich, Nein, ich glänze mit unnützem Wissen in der Zwischenzeit vielleicht etwas. Und zwar, weil wir ja vorhin beim Hai waren vom Doktor, der hoffentlich ganz, ganz, ganz weit draußen in seinem weiten, weiten Meer bleibt. Und wir hier ja bei einem Radiosender sind, der auch durchaus mal etwas lautere Musik spielt, kamen wir auf Dezibel. Und dann habe ich herausgefunden, also nicht ich habe es herausgefunden, aber ich habe es halt gelesen, dass also eines der lautesten Tiere der Welt ist der Blauwal. Der kann also bis zu 188 Dezibel von sich geben. Ein Rockkonzert, da sind wir bei ungefähr 110. Und ein startender Düsenjet schafft 140. So, also wir sind irgendwo dazwischen und es ist auch ganz gut so. Und alles, was ich anfasse, geht kaputt, ist nicht von mir, sondern von Kasi und Antonius aus Freiburg.

0: So, der Kaffee ist im Endstadium und Baby, du hast gerade erzählt von dem Blauwal mit 180 Dezibel. Ich glaube, das kann ich toppen. Ich bin mal mit meinen Töchtern durch den Tierpark in Hellabrunn gegangen und da waren zwei Riesenschildkröten.
1: Baby, das sind Geschichten, die können wir erst hinter der Bezahlschranke
0: erzählen. Na, das ist ja schon, 21.26 Uhr. Und da haben sich zwei Riesenschildkröten vergnügt. Und das hatte mindestens 200 Dezibel. Also da kann der Blauwal kann sich verpissen. Das, da kommt er nicht ran. Ja? Mit freundlichen Grüßen.
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0: Das war nicht das FBI Project, sondern das FBI Project. Rich in Paradise. Jetzt überlege ich mir, wirklich schon die ganze Zeit, ob ich das jetzt noch loswerden will. Ich habe mir vorher noch eine Meldung rausgesucht, und zwar geht es um die Fußball-Weltmeisterschaft. Und das kann man sich wirklich nicht vorstellen. Ich muss das jetzt vorlesen. Es gibt einen Schiedsrichter, der heißt Omar Attan. Und das ist ein Somalier, ist seit Jahren Schiedsrichter bei der FIFA und war 2025 der beste Referee Afrikas. Zur Belohnung wurde er als einer von 52 Unparteiischen für die WM 2026 nominiert. Für ihn ging ein Traum in Erfüllung, aber nur bis er an der Grenze stand, weil die Amerikaner haben ihn zurückgeschickt. Die haben ihn nicht reingelassen.
1: Mit welcher Begründung?
0: Brauchen die Amerikaner eine Begründung?
1: Na, okay. Ja.
0: Die FIFA hat tatenlos zugeschaut. Es gab nicht ein Statement von Infantino, oder wie der heißt, dieser Vollidiot. Kein Wort von Kritik, aber es gibt schon die erste Anzeige für ihn. Und ich hoffe, es kommen noch viele, viele dazu.
1: Aber dann können wir doch, Infantino können wir doch eigentlich zum Weißen Hai, zum Doktor schicken, raus ins Meer. Vielleicht findet der Weiße Hai ihn zielsicher.
0: Wir zahlen den Flug.
1: Genau. Oh ja, wir machen einen Spendenaufruf hier bei Feelgood FM. Wie wir ihn zu den Baby, reg den nicht auf, das ist
0: doch
1: ganz
0: ich muss
1: schlecht.
0: Mich aufregen, ich bin der Münchner, ich bin dabei und ich muss mich aufregen.
1: Das heißt hier Feelgood FM, nicht umsonst heißt es so,
0: ja,
1: Baby.
0: Ja, aber ich habe mir lange überlegt, ob ich das sage. Und ehrlich, Leute, das kotzt mich an.
1: Das ist
0: so,
1: jetzt,
0: das war's, jetzt bin ich wieder lustig.
1: Das ist der Wahnsinn. Wir machen jetzt einen ganz galanten Schwenker, also sozusagen eine easy Überleitung zu einer weiteren Neuveröffentlichung in diesem Monat, nämlich zum neuen Album von Death Cab for Cutie. Und jetzt hast du mich so durcheinandergebracht, dass
0: ja,
1: ich... Warte, das,
0: Gott sei Dank
1: ja, da habe ich jetzt
0: dich.
1: Wieder...
0: Gott sei Dank bringe ich dich nach 7 Jahren noch durcheinander.
1: Ja, da kannst du froh sein. Also das Album heißt I Built You a Tower und daraus hören wir jetzt Envy the Birds.

0: Gott, Kinders, wie die Zeit vergeht. Das ist ja schockierend, das ist ja nur noch eine Viertelstunde.
1: Wir kommen zum Programm, meine Damen und Herren.
0: Ihr wisst ja, dass ihr natürlich gleich ins Bettchen gehen könnt, aber natürlich noch nicht ausschalten müsst, weil, Baby?
1: Ja, gleich der Wolfman Jack unter der Bettdecke zu hören ist.
0: Nochmal ein Wolf, der auf euch wartet. Und morgen früh, also das muss doch jetzt eigentlich die ganze Nation wissen, dass morgens früh um 6 hier die geilste Morningshow der Welt startet, nämlich, Baby?
1: Die senile Bettflucht.
0: Mit unserem hochverehrten Kollegen
1: Matthias Matuschik.
0: Jawohl, so. Und das ist jetzt eigentlich schon das Allerwichtigste. Das stimmt natürlich nicht, weil dann kommt ja nochmal der Wolfman. Und dann kommt natürlich der Feelgood-Faktor mit dem Dr. Feelgood. Und Axel ist morgen mit am Start. Und in die Haie könnt ihr dann wieder mit dem Wolfman gehen.
1: Genau.
0: Jetzt haben wir's.
1: Jetzt haben wir's. Und jetzt machen wir noch ein bisschen Klassik. Italienische Klassik. Zwei Größen der Musik. Luciana Pavarotti und Giovanotti.

0: Mit Eros ins Bettchen. Ja, ihr Lieben.
1: Und Tina, der geilsten Rockröhre der Welt.
0: 4 Minuten haben wir noch. Wir sagen tschüss.
1: Schlaft's gut.
0: Ja, süße Träume. Wir hören uns wieder am nächsten Dienstag.
1: Und bis dahin habt's eine gute, geile Zeit. Und ihr wisst ja, schön einschalten hier bei Feel Good FM. Dickes Bussi.
0: So, schlaft's gut. Setz euch. Ciao.
1: So, ja, da muss ich noch ein Knöpfchen drücken.
0: Musst du.
1: Und zwar für Lola Marsch und Echoes. Servus.